Das nenne ich mal ein plötzliches Ende. Gut, fangen wir mal an. Und zwar mit dem Saugroboter von Shark. So ein Saugroboter ist doch eine feine Sache. Der hat eine Kamera, der filmt die ganze Wohnung. Und besonders schick ist es natürlich, wenn der aus dem Netz übernommen werden kann. Ne? Millionen von Shark-Saugrobotern der Firma Shark Ninja sind anfällig für das Einschleusen von Schadcode und die Übernahme aus dem Internet. Ein IT-Sicherheitsforscher hat unzureichende Autorisierungs- und Authentifizierungsprüfungen in den serverseitigen Diensten entdeckt, die das ermöglichen. Shark Ninja hat die Schwachstelle eigenen Angaben zufolge inzwischen ausgebremst. Tja, immer wieder schön so Smart Home, ne? Vor allen Dingen, wenn das dann übers Internet erreichbar ist. Ja, zumindest hat das mehrere Vorteile. Also wenn der Saugroboter durch die Wohnung fährt, man kann dann ja sehen, ob einer zu Hause ist. Und vor allen Dingen anhand der IP-Adresse kann man auch erkennen, wo das zu Hause ist. Und man kann dann auch gleich mal gucken, ob was denn da so rumsteht und ob es sich lohnt einzusteigen. Also ich finde solche Technik immer sehr, sehr sozial verantwortlich, dass etwaige Einbrecher da nicht unnötig Zeit vergeuden, indem sie in irgendwelche Wohnungen einsteigen, wo eh nichts zu holen ist. Hat doch alle irgendwie was, ne? Wir wollen ja alle ein bisschen sozial verantwortlich sein. Jetzt im Angebot Code Red mit Heat of the Night.

Oh, es gibt schon wieder so viele Nachrichten. Da reicht eine Stunde eigentlich so gar nicht so aus. Wie wäre es denn mit der neuen Version von ChatGPT? Die löscht nämlich eigenständig einfach mal Dateien. Das kann lustig werden in so einem Betrieb. Laut OpenAI handelt es sich bei dem Vorgang um ein selten vorkommendes Versehen. Ja, das werden vor allen Dingen Unternehmen in der technischen Entwicklung, da werden die bestimmt total Verständnis für haben, wenn das nur ganz selten passiert. Allerdings wurde das Verhalten des LLMs im Entwicklungsprozess vorhergesagt. Boah, das stört ja auch keinen, ne? Also, das wird viel vorhergesagt. Klimaerwärmung, Kollaps des Gesundheitssystems, Kollaps des Sozialsystems. Interessiert also keinen. Warum sollte man denn so eine Vorhersage bei einem gewinnbringenden Stückchen Software berücksichtigen? Bereits am 10. Juli berichtet der Tech-Investor Matt Sommer auf X davon, dass ChatGPT 5.6 soll alle Dateien auf seinem Mac gelöscht habe. Am 13. Juli folgte dann ein Post von Nutzer Bruno Lemons, dessen komplette Datenbank vom System gelöscht wurde. Naja, keine Sicherungskopien macht selber schon. Mittlerweile bestätigte der Chefentwickler für Codex Thiobold Sutyak via X, dass es eine Handvoll Vorfälle dieser Art gab. In seinem Beitrag schrieb er auch, dass man an einer Lösung arbeitet, um das Risiko solcher Vorfälle weiter zu minimieren. Ja, vor allen Dingen, wenn dann Behörden anfangen, ChatGPT zu benutzen. War ja nichts. Können gerne mal so ein paar Polizeidatenbanken löschen. Die wenigsten werden da traurig sein. Ja, lange Rede, kurzer Sinn. KI ist das Beste und überhaupt. Und KI wird uns alle retten. Und ja, KI und ja. Dumm nur, dass bei dem I ganz wenig I vorhanden ist, sondern dass es wirklich nur stumpfsinnige Algorithmen sind. Aber die können ziemlich schlau werden. Da kommen wir, glaube ich, nochmal zu. Mal gucken. Jetzt aber erstmal Rachel Boland mit At War With Myself.

Was nehmen wir denn jetzt mal als nächstes? Warte mal, was haben wir denn da noch? Was haben wir denn da? Ja, nehmen wir nochmal wieder WhatsApp. WhatsApp ist auch ganz toll und Google Chrome sowieso und Adobe auch und irgendwelche coolen, geilen Apps, die auf einem Rechner laufen, der sowieso vom Hersteller schon gehackt ist, von Standard wegen her. Egal, Windows-User haben ja glücklicherweise nichts zu verbergen, also gehe ich auch davon aus, dass dieses WhatsApp-Problem völlig unwichtig ist. Sicherheitsforscher von Guradio haben eine Sicherheitslücke in einer von mehr als 300 Millionen Nutzern installierten Browser-Erweiterung von Adobe entdeckt. Wie die Forscher schildern, hätten Angreifer damit unbemerkt Chats und andere Daten aus WhatsApp-Sessions abgreifen können. Eine Zielperson hätte dafür lediglich eine speziell gestaltete Webseite aufrufen müssen. Die besagte Sicherheitslücke ist als CVE bla bla bla registriert und hat einen hohen Schweregrad. Betroffen ist die verbreitete Chrome-Erweiterung von Adobe Acrobat, die im Chrome Web Store 314 Millionen Nutzer und über 62.000 Bewertungen hat. Laut Schwachstellenbeschreibung können Angreifer ausnutzen, um über eigene Websites Daten aus den Browser-Sessions der Besucher abzugreifen. Ursache ist ein mögliches Cross-Site-Scripting aufgrund einer unsachgemäßen Neutralisierung von Eingabedaten bei der Erzeugung von Webseiten. Ja, schöne digitale Welt, sage ich dazu immer wieder nur. Musikalisch haben wir jetzt im Angebot Speed Eagle mit Street Noise.

Gut, weiter geht's im Text. Und zwar WhatsApp hatten wir jetzt gerade. Oh ja, mein Lieblingsbetriebssystem, Windows. Ja, ich weiß, habe ich schon bestimmt schon mal auf Mastodon gepostet, aber noch nicht in Afterwork. Windows Global Device ID führt zur gerichtswirksamen Identifikation. Das heißt, jeder, und zwar jeder, hatte ich schon gesagt, jeder Windows-PC ist bei Microsoft eindeutig personenbezogen zu identifizieren. Auch deiner. Aber macht nichts. Du hast ja nichts zu verbergen. Ist ja alles gut. Außer vielleicht, dass Donald Trump deine Kreditkarte sperrt oder ähnliche Dinge. Aber mach ja nichts. Microsoft nutzt in Windows eine Global Device ID, GDID. Die macht Windows-Installation eindeutig erkennbar. Sie übersteht Neustarts und Windows-Updates und lässt sich nicht entfernen. Das sorgt nach wie vor für Aufregung, aber wirklich überraschend dürfte das eigentlich niemanden. Überraschend ist eigentlich nur, dass die GDID nun vor Gericht Bestand hat zur Identifizierung eines vermutlichen Täters. Grundsätzlich sind derartige Mechanismen in Windows-Betriebssystemen bereits bekannt. Das merken Bastler etwa dann, wenn sie eine SSD-Platte oder ein Mainboard austauschen. Windows fragt dann nach einer neuen Aktivierung. Die Maschinen-IDs des Systems passen danach nicht mehr. Die GDID geht allerdings noch einen Schritt weiter. Auch die dokumentiert Microsoft, wenn auch etwas versteckt in Referenzen für die Azure Cloud-Systeme. Dort taucht die Global Device ID auf als Zeichenkette, String. Die Umschreibung erklärt, dass es sich um Microsofts Global Device ID handelt, den Microsoft intern verwendet. Auf GitHub hat sich ein User mit dem Handle Smith die Mühe gemacht und Informationen zur Windows GDID zusammengesammelt. Es handelt sich demnach um einen Bestandteil der Windows-Telemetrie. Der wird zusammen mit anderen Informationen an Microsoft-Servern gesendet. Und keiner weiß so wirklich, was alles an die Microsoft-Server versendet wird. Aber macht ja nichts, du hast ja nichts zu verbergen, sonst würdest du ja ein sicheres Betriebssystem benutzen. Das passiert unabhängig davon, ob Microsoft mit einem Microsoft-Account oder lokalem Konto eingerichtet wurde. Vor etwa 3 Wochen wurde bekannt, dass ein vermeintliches Mitglied der Cybergang Scattered Spider angeklagt wurde. Wie doof ist der, wenn der einen Windows-Rechner benutzt? Egal. Der Strafanzeige ist zu entnehmen, dass der Angeklagte anhand der Windows GDID trotz Nutzung von VPN-Diensten erkannt wurde. Ein Dokument erklärt etwa, dass Cyber-Security-Forscher von Microsoft Zugriff auf die Daten wie Computer, Maschinen-IDs, IP-Adressen und Malware-Samples haben. Mittäter der Kriminellen erkennen sie demnach etwa an der Nutzung derselben IP-Adresse, die der ursprüngliche Täter genutzt hat. Also braucht nur einer von den Fredis einen Windows-PC benutzen. Jetzt mal ganz ehrlich, wer benutzt zum Hacken einen Windows-PC? Seid ihr doof? Egal. Ab Seite 30 erklärt die Ankläger, dass der Angeklagte anhand eines konkreten Global Device identifiziert werden konnte. Es handelt sich laut Microsoft um einen persistenten Identifier auf Geräteebene, der eine eindeutige Identifizierung einer Installation des Windows-Betriebssystems auf einem Gerät, ganz gleich ob physisch oder in einer virtuellen Maschine, über bestimmte nicht näher erläuterte Microsoft-Dienste und Szenarien gestattet. Ja, als Windows-User darf man auch nichts zu verbergen haben, weil man hat nichts zu verbergen. Microsoft weiß alles. Und ihr benutzt weiter, ihr seid echt selber schuld. Keine Gnade für so viel Töffeligkeit, ganz ehrlich. So, jetzt einfach mal 4 Stück am Stück. Und zwar Street Eagle mit Street Noise. Danach, nee, den hatten wir ja eben. Also Jared James Nicholas mit Way Back. The 69 Eyes, Devil's Rose. Und Dominum mit Nosferatu. Und wir bleiben mal bei 4. Danach mal Taya.
Ach, sie macht so schön, er hat eine so schöne Stimme und kann so toll singen. Egal. Mit Blaze Forever. Okay, viel Spaß beim Lauschen.

Den Titel nicht auszuspielen wäre ein Verbrechen gewesen. So, machen wir mal weiter. Und zwar darf natürlich die Astronomie nicht fehlen. Deswegen, neue Entdeckung im All könnte den Ursprung des Lebens besser erklären. Woher stammen die Bausteine des Lebens? Eine neue Entdeckung aus den Tiefen der Milchstraße könnte diese Frage eine überraschende Antwort näher bringen. Forschern ist es erstmals der Nachweis eines echten Zuckers im interstellaren Raum gelungen. Zucker zählen zu den wichtigsten Molekülen des Lebens. Sie liefern Energie, dienen als Bausteine für Nukleinsäuren wie RNA und DNA und übernehmen zahlreiche weitere biologische Aufgaben. Die Entdeckung spricht dafür, dass wichtige organische Moleküle schon im All entstanden sein könnten, lange bevor es die Erde überhaupt gab. Bislang hatten Wissenschaftler Zucker zwar in Meteoriten und auf Asteroiden gefunden, unklar war jedoch, ob diese Stoffe bereits im interstellaren Raum entstanden oder sich erst später bildeten. Der jetzt entdeckte Zucker namens Erythyrulose liefert erstmals einen direkten Hinweis darauf, dass solche Moleküle schon zwischen den Sternen existieren. Gefunden wurde Erythyrulose in einer riesigen Gas- und Staubwolke nahe dem Zentrum der Milchstraße, rund 27.000 Lichtjahre von der Erde entfernt. Mit Hilfe zweier Radioteleskope in Spanien konnten die Forscher die charakteristischen Signale des Moleküls eindeutig nachweisen. Ihre Ergebnisse veröffentlichten sie in der Fachzeitschrift Nature Astronomy. Besonders verblüffend, ausgerechnet ein vergleichsweise großer Zucker taucht in der Molekülwolke auf. Kleinere Zucker, nach denen die Wissenschaftler ebenfalls suchen, konnten sie dagegen nicht finden. Nach ihren Berechnungen kommt Erythrulose dort mindestens 8-mal, möglicherweise sogar bis zu 17-mal häufiger vor als vergleichbar kleinere Zucker. Das stellt bisherige Vorstellungen in Frage, denn bislang gingen Forscher davon aus, dass sich im All zunächst einfache Moleküle bilden und daraus nach und nach immer größere entstehen. Erythrulose, so langsam lerne ich es, ist außerdem das bislang größte nicht ringförmige Molekül, das im interstellaren Raum entdeckt wurde. Ja, vielleicht gab es in der Wolke ja mal vor, ich weiß nicht wie viele Millionen Jahren, nur ganz, ganz viele, ganz, ganz kleine Zuckermoleküle, die sich dann zu dem größeren zusammengesetzt haben. Keine Ahnung. Stellt sich jetzt allerdings die Frage, wie entsteht Zucker im Weltall? Ja, das ist eine gute Frage, habe ich mir auch schon gestellt. Nach den Berechnungen der Forscher könnten eisbedeckte Staubkörner im All als winzige chemische Werkstätten dienen. Auf ihrer Oberfläche reagieren kleine Moleküle miteinander und bilden nach und nach größere Verbindungen wie Erythrulose. Ha, geschafft! Energiereiche kosmische Strahlung könnte diesen Prozess zusätzlich antreiben. Der entdeckte Zucker ist zwar kein Bestandteil von RNA oder DNA, er kann sich unter bestimmten Bedingungen jedoch in andere Zucker umwandeln, die für die Entstehung früherer Erbmoleküle interessant sind. Außerdem wird Erythrulose bereits heute in Experimenten genutzt, um Vorstufen von Nukleinsäuren herzustellen. Die Entdeckung ist deshalb kein Beweis dafür, dass Leben aus dem All stammt. Sie stützt aber die Vermutung, dass wichtige chemische Bestandteile des Lebens bereits im Weltraum entstanden und später mit Meteoroiden oder Asteroiden auf die junge Erde gelangten. So kann's gehen. Da war doch aber irgendwie mal was mit einem Haufen Lehm und dann kam da einer und hat da mal raufgepustet. Na, irgendwie wird das immer wieder widerlegt. Gut, jetzt als nächstes

Ach ja, der nächste Artikel, der schafft Hoffnung. Vielleicht ist es uns ja doch noch mal möglich, mit Hilfe der Technik eine intelligente Spezies zu schaffen. Künstliche Synapsen fehlen noch. Doch die Technologie könnte Computern Strom sparen helfen und vielleicht auch in Neuroprothesen verwandelt werden. Wissenschaftler der Northwestern University in den USA haben künstliche Nervenzellen geschaffen, die mit lebendem Hirngewebe kommunizieren können. In Versuchen mit Gewebsschnitten aus dem Kleinhirn von Mäusen lösten die künstlichen Neuronen messbare Reaktionen in echten Nervenzellen aus. Das Team um Mark C. Hampson veröffentlichte seine Ergebnisse in der Fachzeitschrift Nature Nanotechnology. Die Entwicklung könnte sehr verschiedene, aber teilweise drängende Probleme gleichzeitig lösen helfen. Den explodierenden Energieverbrauch von künstlicher Intelligenz und den Bedarf an besseren Schnittstellen zwischen Technik und menschlichem Nervensystem. Das Besondere an den neuen künstlichen Neuronen ist die Präzision ihrer elektrischen Signale. Frühere Versuche mit organischen Materialien erzeugten zu langsame Impulse. Ansätze mit Metalloxiden feuerten zu schnell. Die Northwest-Forscher haben nach eigenen Angaben nun erstmals einen Zeitbereich erreicht, der biologisch relevant ist. Die Geräte können mittlerweile verschiedene Signalmuster erzeugen, einzelne Impulse, kontinuierliches Feuern oder Salven von Impulsen. Diese Vielfalt ähnelt der natürlichen Kommunikation zwischen Nervenzellen. Graphen und Molybdendisulfid, die Tinte für künstliche Nerven. Das Team stellt die künstlichen Neuronen mit einem Aerosol-Jet-Drucker her. Als Material dienten elektronische Tinten aus verschiedenen Flocken von Molybdendisulfid, das als Halbleiter fungiert, und Graphen als elektrische Leiter. Die Forscher druckten diese Materialien auf flexible Polymeroberflächen. Eigentlich gelten Polymere in solchen Tinten als störend, weil sie die elektrische Leitung behindern. Deshalb entfernten Wissenschaftler es nach dem Drucken üblicherweise vollständig. Das Northwest-Team verfolgte einen anderen Ansatz. Anstatt das Polymer vollständig zu entfernen, zersetzten sie es teilweise. Fließt dann Strom durch das Gerät, schreitet die Zersetzung des Polymers fort. Diese Zersetzung erfolgt jedoch räumlich ungleichmäßig, was zur Ausbildung einzelner leitfähiger Filamente führt. Diese schmalen leitfähigen Pfade erzeugen dann elektrische Reaktionen, die den Signalen von Neuronen ähneln. 100.000 Mal effizienter. Warum Computer biologische Komponenten bekommen sollten? Ein Ziel der Forschung ist die Entwicklung energieeffizienter Computer. Moderner künstlicher Intelligenz verschlingt enorme Mengen Strom. Mittlerweile werden Rechenzentren errichtet, die von eigenen Atomkraftwerken versorgt werden sollen. Das menschliche Gehirn ist nach Angaben der Forscher 5 Größenordnungen, also 100.000 Mal, energieeffizienter als ein digitaler Computer. In herkömmlichen Computern verhalten sich alle Bauteile gleich und nach der Herstellung bleibt das System fest. Das Gehirn funktioniert völlig anders. Es besteht aus vielen Arten von Neuronen mit spezialisierten Aufgaben, die in weichen, dreidimensionalen Netzwerken angeordnet sind. Diese Netzwerke verändern sich ständig und passen Verbindungen an, während das Lernen stattfindet. So, damit bin ich auch schon am Ende der Sendung angekommen. Und ich sag mal Tschüssikowski, winke, winke und hab noch viel Spaß. Ich hoffe, es war interessant, ich hoffe, es war unterhaltsam. Und natürlich hoffe ich, dass euch die Musik gefallen hat. Ich sag jetzt mal mit Smoking Snakes und Broken Heart, winke, winke und viel Spaß noch.

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Jawohl, Schafft war das und Sway, der Einstiegssong. Ich darf euch natürlich wieder recht herzlich begrüßen zur zweiten Clubtime mit eurem DJ Bassteufel hier auf Radio Regentrude. Ja, was gibt es heute von mir? Heute gibt es mal so die Club-Sounds der 90er bis 2000. Ich habe mir gedacht, es ist mal ein bisschen abwechslungsreich. Ich möchte natürlich jede Sendung bei mir so abwechslungsreich wie möglich machen und nicht immer dieselben Titel spielen. Genau, den Anfang hat gemacht Schafft mit Sway. Auch ein Titel aus den 90ern. Schafft, wie gesagt, mit Sway. Und der wurde tatsächlich... Jetzt habe ich den Faden verloren, was wollte ich sagen? Ach genau, Schafft und Sway. Der wurde 1999 released und ja, wir machen weiter mit The Curse, Radio Nut. Herzlich willkommen, schön, dass ihr dabei seid bei der nächsten Clubtime. Jetzt hier 2 Stunden mit eurem DJ Bassteufel. Ich grüße alle Hörer an den Empfangsgeräten und wünsche euch einen schönen Mittwochabend.

Das war The Curse, Ready or Not. Ein Remake des Klassikers der Fugees, Ready or Not. Diese Version hier von The Curse wurde released am 28. August 96 unter Lowland Records, genau. In der UK allerdings am 7. April 97. So, wir kommen zum nächsten Titel und das sind The Bucketheads mit The Bomb. Ihr hört die Clubtime bei Radio Regentode. Am Mikrofon euer DJ Bassteufel. Ich wünsche euch viel Spaß und hoffe, ihr oder ich kann euch mit meiner Musik ein bisschen begeistern.

Ja, das war ein Titel aus dem Jahr 95. Das waren The Bucketheads und The Bomb. Offiziell das Sample aus dem Lied Street Player, das ursprünglich von der Band Chicago stammt, aus dem Jahre 1979. Der Song, wie gesagt, aus dem Jahre 95, hat sogar am Mai 95 Platz 7 der deutschen Singlecharts erreicht. Genau. So, und nun geht's weiter mit Spike und Respect. Ich spiele heute für euch in der Clubtime die Club-Sounds der 90er und 2000, alles was da so in den Clubs lief. Ich habe ja versprochen, dass jede Sendung, jede Clubtime anders wird und das werde ich auch versuchen für euch so best wie möglich einzuhalten. Es ist schön, dass ihr zuhört, dass ihr dabei seid. Ich freue mich auf 2 Stunden mit euch und nun viel Spaß mit Spike und Respect.

Ja, und das war Spike mit Respect aus dem Jahr 98. Die Samples übrigens kamen von Whitney Houston und Montel Jordan. Genau. So, wir machen wieder mal einen Zeitsprung und gehen in den Mai 1999. Da hat ATB nämlich ein Cover des Klassikers Killer produziert, im Original von Adamski, hier nun von ATB. Killer, viel Spaß!

0: So, zum nächsten Track kann ich nur Folgendes sagen. Vielleicht weiß es jemand von euch. Er wurde produziert von dem deutschen Produzententeam Sascha Lappesen, Ralf Kappmeier und Thomas Lüdke. Und zwar im Jahr 1997 gemeinsam mit dem Projekt Tokapi. Genau. Die Vocals kamen von der deutschen Sabine Omis, hat damals ja oder ist bekannt geworden durch ihren markanten französischen Akzent in dem Song. Es dreht sich natürlich um Sash Encore und vor aus dem Jahre 97.
1: 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Après le succès imprévu du titre It's My Life, il dit merci à tous les autres disc jockeys pour leur coopération fantastique. Un merci particulier à NBG, à Future Breeze et à Jean-Paul. Alors, à votre demande répétée,

So, und bevor wir jetzt hier weitermachen und bevor ich das wieder vergesse, gleich nach mir in anderthalb Stunden um 22 Uhr gibt's die nächste Live-Sendung. Ja, ist noch nicht Schluss. Und zwar mit unserem Willi Wuff. Der Sendungstitel ist Dunkel ist die Nacht. Und er hat für euch eine handverlesene Auswahl aus Gothic, Gothic Rock, Dark Pop und Dark Wave und durchaus auch Symphonic Metal, Power Metal und Speed Metal, unter anderem auch von unseren internationalen Bemusterungspartnern. Ich denke, das solltet ihr euch reinziehen, also nicht abschalten, dranbleiben. Wie gesagt, gleich die nächste Live-Sendung nach mir, 22 Uhr, Willi Wuff live mit Dunkel ist die Nacht. Ich würde sagen, reingehört, dranbleiben, das Ganze, wie gesagt, 22 Uhr. So, wir machen aber jetzt weiter mit Space Rock featuring dem Grim Reaper und I Feel Your Pain.

1997 war Space Rock featuring Grim Reaper, I Feel Your Pain. Jetzt habe ich für euch das Safri-Duo. Nein, es ist nicht Pläte Live, es ist diesmal Samba Adagio.

So, wir machen weiter. Mr. X, Mr. Y, New World Order. Das war damals sogar ein Track, der auf der Mayday vertreten war, wurde released 1999.

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1: Ja, August 99, Mr. X, Mr. Y, New World Order. So, wir bleiben im Jahr 99 und zwar im Sommer auch wieder. Und zwar ist die Rede von Mellotrax und Outer Space.

Ihr hört übrigens die Clubtime live und in Farbe hier bei Radio Regentrude. Am Mikrofon für euch der DJ Bassteufel noch bis 22 Uhr. Danach geht's weiter mit Willi Wuff. Eine Live-Sendung. Dunkel ist die Nacht. Er hat gerade gesagt, er hat heute ganz viel Gothic und Darkwave. Ja, da bin ich mal gespannt.

So, Mellotrax war das, genau, Outer Space. So, der nächste Track kommt von dem belgischen DJ und Produzenten Mike Dirix unter seinem Namen oder seinem Alias Push, ist 1998 released worden. Die Rede ist von Push und Universal Nation.

Ja, übrigens gibt es von diesem Song hier oder diesem geilen Brett gibt's zig Remakes und Coverversionen, aber ich sage immer, Original bleibt Original.

Tja, ein holländisches Dance-Projekt. Clubheads Disco Hopping aus dem Jahr August, 3. August 1997. Und jetzt gleich geht's weiter mit Mauro Picotto und Like This, Like This. Ne, hatten wir schon. Völliger Blödsinn, nehmen alles zurück. Selbstverständlich gibt's jetzt Jamix und De Leon und Can You Dig It? Mein Schatz. Das ist ein Doktor Stell.

Ja, GEMX und DeLeon, Can You Dig It? Übrigens, die Iconic Sampling, also das ist ein Sample aus dem Jahre 1979 vom Film The Warriors und die Melodie von RFs Hit aus dem 1984er Jahr Self-Control, genau, für die, die es nicht gewusst haben. So, wir gehen jetzt weiter und zwar machen weiter mit René und Perrin, auch wieder ein holländisches Produzentenduo und der Titel heißt Give It To Me.

0: So, wir gehen gleich einmal ins Jahr 2025. Lasst euch mal überraschen.
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Ja, und das sind kleine Lisa, Technoheimer, Foggy und Chris van Neu. Das Lied heißt Lieber DJ im Chris van Neu Edit. Hat sich mal ein neuerer Track reingemischt, ist ja nicht so schlimm.

So, und damit rutschen wir auch wieder in die 2000er. Da gab's die Soundlovers und die haben da ein Lied gemacht, das hieß Living in Your Head, und das hört ihr jetzt.

Bill Fultner war das und Schwarz 100 mit Fever Clip. Die nächste Nummer, die kommt aus Schweden und zwar von Tobias Bernstrup, wurde released 2020, genauer gesagt am 6. Juni. Und hier ist er für euch, Tobias Bernstrup, 27 im Lasermix.

So, ja, bevor ich jetzt gleich hier zu meinem letzten Lied für heute Abend komme, sage ich recht herzliche Dankeschön fürs Zuhören. Das war wieder mal die Clubtime für 2 Stunden hier bei Radio Regentruder. Am Mikrofon war euer DJ Bassteufel. Ich wünsche euch gleich nach meinem letzten Track viel Spaß mit Willy Wuff und der Live-Sendung Dunkel ist die Nacht. Also auf keinen Fall abschalten, dranbleiben. So, jetzt gibt's wieder den letzten Track. Ich wünsche euch einen schönen Abend, macht's gut. Wir hören uns hier definitiv wieder. Einfach in den Sendeplan schauen, radio-regentruder.de. Ich sag ciao, tschüss, macht's gut und auf Wiederhören.

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Da hat der King jetzt damals gewohnt. 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

Heute stelle ich euch gleich drei Bluesmusikerinnen vor. Grana Louise, Eliza Neals und Demetria Taylor. Alle drei haben ihre Alben bei Delmark Records veröffentlicht. Beginnen wir mit dem Album Get a Kinda Rough von Grana Louise. Die ersten beiden Songs, welche ich euch daraus spiele, sind Stagger Lee und Leadfoot Mama.

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1: Wir hörten Grana Louise mit Stagger Lee und Leadfoot Mama. Grana wurde 1953 in Ohio geboren und lebte in Chicago. Leider verstarb die Sängerin am 12. Juni 2022. Auf der Scheibe, anhand derer ich sie euch vorstelle, bietet sie Blues mit einer großen Bandbreite. Als nächstes hören wir daraus Where You Been und Bang Bang Bang Bang Bang Bang.

Wir hörten Grana Louise mit Where You Been und Bang Bang Bang Bang Bang Bang. Die ersten 7 Tracks auf dem Album sind Studioaufnahmen, ergänzt um 5 Live-Mitschnitte aus dem Club Blue Chicago. Neben Grana Louise sind auf der Scheibe zu hören Bill Senior, der auf Gonna Getcha alle Instrumente spielt. Auf den anderen Songs spielen Tom Holland sowie auf den Live-Tracks zusätzlich Carlos Showers Gitarre, Bill Hargrave Bass und Clarence Scott Drums. Hier sind noch 2 Songs von Grana, Gonna Getcha und Wet Match.

Wir hörten Grana Louise mit Gonna Getcha und Wet Match. Damit kommen wir zur zweiten Künstlerin der Sendung, Eliza Neals, welche ich euch anhand ihres gerade veröffentlichten Albums Better to the Bone vorstelle. Zum Einstieg hören wir von ihr Queen of the Nile und United We Stand.

Das war Eliza Neals mit Queen of the Nile und United We Stand. Die 1974 geborene Sängerin und Keyboarderin hat viele Preise gewonnen. Inzwischen unter anderem 5-mal den Detroit Music Award für Outstanding Blues Recordings, als Outstanding Songwriter bzw. als Best of Detroit Blues Artist sowie 2018 den Detroit Black Music Award als Blues Artist of the Year. Die Personalliste auf ihrem Album ist nicht nur lang, sondern beinhaltet auch Musiker aus sehr bekannten Bands. Neben Eliza Gesang und Keyboards sind auf dem Album Better to the Bones zu hören. An den Gitarren Lance Lopez, Billy J.C. Davies, Michael Peval. Am Schlagzeug Skeeto Valdez und Tim Grogan. Am Bass unter anderem Paul Randolph, bekannt von Alice Cooper. An Hammond, Flügel und Wurlitzer Peter Keith von Lynyrd Skynyrd sowie John Galvin. Und Kimberly Wright mit dem Background-Gesang. Ich spiele für euch aus dem aktuellen Album von Eliza Neals noch Lockdown Love, Got a Gun und Fueling Me Up.

Wir hörten Eliza Neals mit Lockdown Love, Got a Gun und Fueling Me Up. Damit kommen wir zur dritten Künstlerin in der Sendung, Demetria Taylor. Sie stelle ich anhand ihres brandaktuellen Albums Doing What I'm Supposed to Do vor. Die ersten beiden Songs, welche ich für euch daraus spiele, sind Baby Be Good und Bad Girl

dass er Demetria Taylor mit Baby Be Good und Bad Girl Day. Vater der 1973 geborenen Demetria ist der bekannte Chicago Blues-Gitarrist Eddie Taylor. Die in Chicago lebende Sängerin hat bereits viele Ehrungen erhalten. Besonders wertvoll ist für sie der in diesem Jahr gewonnene Coco Taylor Queen of the Blues Award. Neben Demetria Gesang sind auf dem Album zu hören Larry Williams am Bass, Brian James an den Keyboards, Melvin Carlisle an den Drums und Dee Traffair von Mississippi Heat singt auf Track 4. Zum Abschluss der Sendung spiele ich euch noch etwas von Demetria Taylor. Aber vorher verabschiede ich mich von euch. Vielen Dank fürs Einschalten von Blues Time und hoffentlich bis zur nächsten Sendung. Und nicht vergessen, es gibt Blues Time jede Woche. Jeweils einmal im Monat das Feature und die Charts und in den Wochen dazwischen die Specials.

Ja, moin und hallo zusammen. Ich begrüße euch wie immer ganz herzlich zu einer neuen Ausgabe meiner Sendung und wünsche wie immer viel Spaß in der nächsten Stunde. Ja, heute geht's mal los mit einem Klassiker von Iron Maiden, Wasted Years. Viel Spaß!

Bonafide waren das mit Can't Explain, ja. Eine coole Coverversion von Who Originalsong. Und jetzt habe ich was Feines für euch von Jackie Bristow, Outsider.

Ja, und die Tage hatten wir ein richtig cooles Jubiläum zu feiern. Einen coolen Geburtstag. Inga Rumpf ist 80 geworden. Man glaubt es kaum. Und sie klingt noch wie vor, ja, ewigen Jahren. Und die habe ich jetzt mal für euch aufgelegt mit einer Live-Version von Friends. Happy Birthday, Inga Rumpf.

Fast Talking, Slow Walking, ja, ein klasse Song von den Stones. Und ja, ihr hört hier die Sendung Hollies Rock and Blues Corner bei Radio Regenrude. Und was ist jetzt mit Chris Stone, Kingfish Ingram, 662.

Ja, der Song heißt natürlich My Cleveland Heart, nicht nur My Cleveland. Ja, der nächste Song von Lita Ford heißt What Do You Know About Love?

waren The Faces, ja. Man kann nur hoffen, es wird ja schon lange gemunkelt, dass sie ein neues Album rausbringen. Rod Stewart, Ronnie Wood. Wir gucken mal. So, jetzt gibt's einen coolen Live-Song von Paul Rodgers, Wishing Well.

ist mal wieder mit am Start. Hier auf jeden Fall lohnt es sich immer dran zu bleiben. Und ja, wenn ihr mal das Chat-Symbol oder Live-Sendung seht, kommt ruhig mal rein in den Chat und ja, plaudert ein bisschen mit uns. Und ja, ich sag heute mal Ciao mit einem Song von Shaking. Der heißt Rock You Up. Und ja, bis zum nächsten Mal. Ciao. -i.

Ich wünsche einen wunderschönen guten Abend. Ja, Promo Rock und Metal Second Edition diese Woche. Das heißt, lauter feinen Rock, Hard Rock vor allen Dingen, ein bisschen metallig, ein bisschen Metal, ein bisschen Melodic Metal und so weiter. Und zwar alles komplett erschienen in den letzten Wochen bis Monaten, also insgesamt 2025. Zwischendurch habe ich mal ein bisschen was Feines aus 2024 eingeschmuggelt. Ich gebe es ja zu, aber es hält sich in Grenzen. Und da bin ich dann der Meinung, das muss da trotzdem sein. Dazu gibt es dann natürlich jeweils immer eine passende Albumbeschreibung. Und ja, ich weiß. Also die, die mich ein bisschen kennen, die wissen, ich habe es aufgegeben. Die Texte von den Alben beschreiben. Ganz ehrlich, so genial, wie einige andere Leute das hinkriegen und die Wortwahl und die Formulierung so genial, wie einige Label ihre Alben beschreiben, das kann ich nicht. Also bleibe ich bei den Leuten, die was davon verstehen. Sprich, ich erzähle euch dann sozusagen, wie die Alben von den Labeln oder Agenturen beschrieben würden. Als Intro hatte ich für euch Alien. Alien hat dieses Jahr ein Album rausgebracht, und zwar am 21. März. Und zwar When Yesterday Comes Around. Daraus jetzt eben den Song Coming Home. Und zum Album gibt es zu sagen, das Album When Yesterday Comes Around von Alien wurde am 21. März 2025 veröffentlicht. Die schwedische Rockband Alien besteht aus Jim Jittet, Tony Borg und Toby Terridge. Oder Terra, was weiß ich, wie das ausspricht. Kehrt mit diesem Werk zurück zu ihren Wurzeln und bietet eine Mischung aus melodischem Hardrock und AOR. Hören wir uns mal den zweiten Song an. If Love Is War vom Album When Yesterday Comes Around.

Und als nächstes habe ich für euch Aliens, also Allianze, mit ihrem neuen Album Before Your Eyes. Ist übrigens so ganz am Rande richtig schöner Hard Rock. Das Album Before Your Eyes von Alliance wurde am 28. März 2025 veröffentlicht und ist das 7. Studioalbum der Band. Es ist das erste Album, das die Band bei Frontiers Records veröffentlicht hat, nachdem sie 5 Alben in den vergangenen 30 Jahren veröffentlicht haben. Alliance Before Your Eyes wird als klassischer melodischer Hard Rock beschrieben, der in einem AOR-Format eingefasst ist. Die Band behält dabei ihren unverwechselbaren Stil bei und bietet eine Vielfalt an Stücken von robusten Rockern bis hin zu Balladen mit akustischen Gitarren. Und ja, ich kann das Album ruhigen Gewissens empfehlen.

Ach ja, hatte ich eingangs ganz vergessen zu erwähnen. Selbstverständlich, wie immer bei mir, gibt es von den vorgestellten Alben immer zwei Songs. Sonst macht das Reinhören ja gar keinen Spaß. In der Regel gucke ich immer irgendwo einen von den oberen und irgendwo einen von den unteren. Als nächstes von Aliens habe ich Tonight.

Ja, den musste man definitiv mal ausspielen lassen. Als nächstes habe ich Degreed für euch im einen Player. Und zwar kann man sagen: Degreed's The Love Towers Volume 1 ist eine EP, die am 18. Juli 2025 physisch veröffentlicht wird. Also noch nicht ganz offiziell, aber ihr könnt schon mal reinhören. Ja, www.radioregentrude.de macht's möglich. Also, und bereits digital erhältlich ist über Frontiers Music. Diese EP enthält 7 originale Tracks, die entweder neu aufgenommen oder für diese Gelegenheit neu bearbeitet wurden. 2 seltene Tracks, die zuvor noch auf den japanischen Editionen der Alben Are You Ready und Public Address verfügbar waren, befinden sich jetzt ebenfalls auf der EP. Die EP dient als Begleitleistung zu den neueren Alben der Band und als appetisierender Vorgeschmack auf das nächste volle Album, das für Anfang 2026 geplant ist. Also schon mal Wunschzettel zücken. Das nächste Jahr kommt bestimmt. Rausgesucht habe ich für euch die beiden Songs If It Wasn't For Me und Hard to Be Human.

Und als nächstes habe ich mal vier Songs im Angebot, also vier Songs, zwei Bands. Als erstes Lorraine und Lohimo, also eigentlich Lorraine Lohimo, aber sind halt zwei. Das Album Falling Through Stars von Lorraine Lohimo ist eine Zusammenarbeit zwischen den finnischen Sängerinnen Nora Lohimo von Battle Beast und Netta Lorraine von Smackbound. Es erscheint am 18. April 2025 über Frontiers Music und bietet eine Mischung aus Heavy Metal und Hard Rock, die die Vielfalt des Genres auslotet, während sie gleichzeitig eine geradlinige, leicht zu genießenden Charakter behält. Das Album zeichnet sich durch seine Balance aus hoher Kraft und zarten Momenten aus, wobei es Stile, Instrumente und Emotionen von den 70er Jahren bis zur Gegenwart integriert. Es hat Anklänge an alle Epochen von Rainbow, Judas Priest und viele andere Ikonen der 80er Jahre. Muss jeder für sich selbst beurteilen. Das ist ein ziemlich hoher Anspruch, finde ich, den das Album hat. Aber er kommt dem auch relativ gut nahe. Und danach, nachdem ich dann von Falling Through Stars zwei Songs gespielt habe, nämlich Loud and Clear und den Titelsong Falling Through Stars, ich hoffe, ich bin da nicht der Einzige, der da sich jedes Mal die Zunge abbricht bei der Silbe. The Search habe ich dann danach nämlich. Und gut, das ist jetzt, ne, wie gesagt, das kommt aus 24. Das Album, was ich hier vorstelle, ist am 4. Oktober 2024 erschienen. Es enthält 10 Titel und ist eine tiefgründige und emotional aufrührende Sammlung von Liedern. Das Album beinhaltet Themen wie Sehnsucht und Erfüllung, Verletzlichkeit und Resilienz. Es führt die Hörer auf eine tiefe musikalische Reise, die mit reicher emotionaler Musiklandschaften und universellen Themen wie Liebe, Verlust und der ewige Suche nach Bedeutung erfüllt. Es bietet einen kathartischen und bereichernden Höraufwand, indem es auf die spukhaften Reste vergangener Beziehungen, die primitiven Bedürfnisse menschlicher Verbindung und die Herausforderung gesellschaftlicher Normen von Schönheit und Jugend eingeht. Junge, Junge, ich wusste gar nicht, dass ich so intellektuelle Musik höre. Aber The Search höre ich schon seit langem eigentlich. Da hörten die sich noch ziemlich hobbymäßig an. Aber in der Zwischenzeit, und auch da haben sie schon sehr gute Musik gemacht, aber in der Zwischenzeit ist das eine wirklich absolute Profiband geworden. Gut, jetzt für euch 4 Songs am Stück.

Und als nächstes im Angebot Mentalist, also nicht zu verwechseln mit der Fernsehserie, ist Finer Melodic Power Metal. Die haben ihr neues Album Earthbreaker dieses Jahr rausgebracht. Und dazu kann man sagen, Mentalist veröffentlicht ihr viertes Studioalbum Earthbreaker. Nicht weiter sagen, aber die ersten drei sind auch schon genial. Das Album Earthbreaker wurde am 21. Februar 2025 veröffentlicht. Das Album ist eine Fortsetzung ihres charakteristischen Sounds, der sich auf einem noch intensiveren Level befindet als bei ihren früheren Arbeiten. Die Band, die aus Saarbrücken und Stockholm stammt, behält ihren spezifischen Stil bei, der sich in der Schnittmenge von Blind Guardian und Halloween befindet, während sie gleichzeitig ihre eigenen Merkmale aufweist. Und ja, wie gesagt, ne, die anderen Alben sind auch schon genial. Rausgesucht jetzt mal die Titel: Lord of the Westland und March on Legionnaire.

und damit Night City auch richtig feine Musik macht und ein feines Album rausgebracht haben. Obwohl, naja, ganz so neu ist es dann doch nicht. Aber es ist ein feines Album. Und zwar eine Neuauflage des 2017er Debütalbums, das eines der besten Acts im Bereich Melodic Rock AOR.

ist als Pride and Joy Classics Vol. 18 wiedererhältlich. Die Zugabe der beiden Bonustracks Ghost of My Old Friends und This Time Around macht dieses vergriffene Juwel zu einem Must-Have. Ja, müsst ihr entscheiden, ob das ein absolutes Must-Have ist. Aber ihr könnt es jetzt entscheiden. Und zwar habe ich rausgesucht für euch die beiden Songs Sing About You und Ghosts of My Old Friends.

Und nun habe ich für euch Parody the Slaves, eine neue Band mit ehemaligen Mitgliedern von 36 Crazy Fists und D-Cast. Sie veröffentlicht ihr Debütalbum With Hell in His Eyes. Das Album erschien am 2. Mai 2025 über Spin Farm Records. Es enthält eine Mischung aus sanften Rockpassagen und harten Metalcore-Breakdowns, die an 36 Crazy Fists erinnern. Das Konzept des Albums beschreibt Sänger Brock Lindow als nicht aufgeben, weiterkämpfen und dankbar für das Leben sein. Das war eine gute Einstellung, oder? Rausgesucht aus dem Album für euch jetzt: How Far From Fragile und A Fever to Defeat.

Nun habe ich für euch mal wieder das Doppelpack. Und zwar rede ich hier von Ronny Romero und der Taz Tyler Band. Also erstmal zu Ronny Romero. Da gibt es ja mehr oder weniger neues Album. Und zwar das ein Live-Auftritt. Und zwar Live at Rock Imperium Festival. Da waren die reichlich vertreten. Sehr, sehr schöne Songs haben sie da gespielt, so mal ganz am Rande. Ronny Romero veröffentlicht das Konzertalbum Live at Rock Imperium Festival, das am spanischen Rock Imperium Festival in Cartagena aufgezeichnet wurde. Das Album wurde am 23. Mai veröffentlicht und bietet eine beeindruckende musikalische Darbietung von einem großen, begeisterten Publikum. Bei Ronny Romero keine Kunst, begeistert zu sein, echt nicht. Boah, der macht so geile Musik. Und seine Band spielen eine breite Palette an Stilen, von kurzen, knackigen Nummern bis hin zu gefühlvollen Mittempo-Rockern und Blues-Punkten. Ja, Ronny Romero ist meiner Meinung nach in jedem CD-Regal definitiv ein Must-Have. Als nächstes die Taz Tyler Band. Die Taz Tyler Band veröffentlicht am 14. Mai 2025 ihr achtes Studioalbum The Other Side of Midnight. Das Album The Other Side of Midnight ist eine Mischung aus melodischem Hardrock und AOR und wird oft mit Gruppen wie der Michael Schenker Group, Rainbow, Van Halen und sogar Journey verglichen. Es enthält sowohl originale Kompositionen als auch Coverversionen, darunter Temple of the King von Rainbow. Ja, rausgesucht für euch mal da nicht den Temple of the King, sondern andere. Also, aber erstmal Ronny Romero mit Crossroad und Ronny Romero mit I've Been Losing You. Danach die Taz Tyler Band Lonely I Ride und The Other Side of Midnight, also den Titelsong.

Ja, manchmal ist auch einfach instrumental schön. The Light habe ich jetzt im Angebot. Und zwar ist das dann mal schöner Metal. Das Album The Light von The Light, das am 11. April 2025 veröffentlicht wurde, ist das Debütalbum dieser Gruppe, die 2024 gegründet wurde. Ein Blick in das Album, das kritische Bezüge zur täglichen menschlichen Irrationalität aufnimmt und das Streben nach Individualität und Authentizität gegen äußere Kontrolle und Unterdrückung thematisiert. Ja, das nenne ich mal zeitgemäß. Rausgesucht habe ich für euch einmal den Song War. Und natürlich, da konnte ich einfach nicht widerstehen. Tut mir echt leid, ne? Aber das The Light mit dem Titel The Light vom Album The Light. Das war zu verlockend.

Und nun kommen wir doch schon mal langsam ganz, ganz hart zum Endspurt. Und ja, den leiten wir dann doch mal ein mit The Seclude. Das Album Dreamscape von The Seclude ist ein durchaus durchdachtes und emotional aufrührendes Werk, das zwischen Alternativrock, Postrock und Artpop schwankt. Die Texte behandeln Themen wie Entfremdung, dem Streben nach Zugehörigkeit, dem Scheitern und Weitermachen, der Trägerin der Gesellschaft und dem Wunsch nach Selbstbestimmung. Junge, Junge, das sind aber Themen. Jedes Lied führt den Hörer auf eine emotionale Reise, wobei die Band ihre musikalischen Fähigkeiten und ihre persönlichen Erfahrungen zeigt. Dreamscape wurde am 13. Juni 1925 veröffentlicht. Also wurde morgen veröffentlicht. Und bietet eine dichte Atmosphäre, die sich sowohl klanglich als auch emotional gut anfühlt. Die Band hat sich mit diesem Album als eine der wenigen deutschen Formationen etabliert, die es verstehen, traditionelle musikalische Elemente mit modernen Ansätzen zu verbinden. Also, wenn es euch gefällt, ne, ab morgen könnt ihr das Album kaufen. Also eigentlich in 7 Minuten. Sissy Cute. Rausgesucht habe ich für euch Never Ever und Gold.

Und mit Gold von Secluded bin ich heute auch bei meinem letzten Song angekommen. Ich hoffe, die Sendung hat euch gefallen. Ich hoffe, die Musik hat euch gefallen. Und vielleicht war ja so das eine oder andere dabei, wo ihr gesagt habt, boah, klingt gar nicht mal so schlecht. Muss ich mir mal merken. Das wäre schick. Würde mich freuen. Und ich sage jetzt, gute Nacht, schlaft schön, träumt ganz, ganz was Schönes. Und wenn ihr morgen wieder aufwacht, wünsche ich euch alles das, was ihr euch wünscht. Und natürlich wie immer noch ein ganz kleines bisschen mehr. Schlaf schön, sag ich mit The Secluded und Gold.

Willkommen zur Sendung Blues Time. 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Heute präsentiere ich euch die aktuellen Billboard Blues Album Charts.

Im zeitlichen Umfeld des Weltfrauentages 2024 widme ich diese Bluestime 228 den Bluesmusikerinnen. Auch wenn das Musikbusiness oft männerdominiert ist, wurden große Veränderungen der populären Musik durch Musikerinnen angestoßen, wie die heutige Sendung wieder zeigt. Fangen wir gleich mit einem Set an, bei dem wir das gleich hören. Hier sind Mamie Smith mit den Crazy Blues, Ma Rainey mit dem CC Rider Blues und Bessie Smith mit "Ain't Nobody's Business If I Do".

Wir hörten Mamie Smith mit dem Crazy Blues, Ma Rainey mit dem CC Rider Blues und Bessie Smith mit Ain't Nobody's Business If I Do. Jetzt stellen sich vermutlich viele HörerInnen die Frage, worin die Bedeutung dieser Musikerinnen lag. Vor 1920 und Mamie Smith war Blues schon populär, aber nur instrumental produziert. Und während ursprünglich Afroamerikanerinnen aufgrund des Rassismus in der damaligen Plattenindustrie nie Leadsängerinnen sein sollten, kamen die großen Bluesmusikerinnen und veränderten die Musikwelt. Es entstand durch sie mit dem damaligen Blues die Sparte von Musik, auf welcher die heutige populäre Musik basiert. Und wie schon die Lyrics-Entwicklung bis Bessie Smith zeigt, entstanden emanzipatorische Texte und Bluesfrauen erreichten die Emanzipation, und zwar auch die ökonomische. Die nächste Entwicklungsstufe folgte, wie hier von Billie Holiday mit Strange Fruit zu hören ist.

Das war Billie Holiday mit Strange Fruit und Billy's Blues. Der Song Strange Fruit mit seiner Beschreibung eines rassistischen Lynchmordes zeigt den konsequenten Anfang der musikalischen und lyrischen Emanzipationsbewegung der Afroamerikanerinnen. Was übrigens dazu führte, dass Billie Holiday vom kriminellen FBI-Boss J. Edgar Hoover zeitlebens verfolgt wurde. Natürlich waren nicht alle Bluesmusikerinnen so konsequent, dominierten mit ihren Hits aber in den 1950ern die Blues-Szene auch im Subgenre Swing. Als Beispiele hier Dinah Washington mit dem Resolution Blues und dem Evil Gal Blues und Ella Fitzgerald mit dem Basin Street Blues.

gehörten Dinah Washington mit dem Resolution Blues und dem Evil Gal Blues und Ella Fitzgerald mit dem Basin Street Blues. Und die Bluesmusikerinnen spielten wieder eine Hauptrolle bei der Weiterentwicklung der Musik, als aus dem Blues das nächste Baby Soul Music entwickelt wurde. Hier zu hören am Beispiel von Aretha Franklin mit Think und Respect.

Das war Aretha Franklin mit Think und Respect. Übrigens wurde der Song Respect von Aretha zum größten Song aller Zeiten gekürt und zur Hymne der Emanzipationsbewegung. Parallel dazu war Nina Simone politisch eine außerordentlich engagierte Künstlerin. Sie thematisierte mit ihrem Backlash Blues detaillierte Benachteiligung und Unterdrückung der AfroamerikanerInnen. Wir hören Nina Simone mit dem Backlash Blues. Nobody knows you when you're down and out.

Wir hörten Nina Simone mit dem Backlash Blues und Nobody Knows You When You're Down and Out. Der Song Nobody Knows You When You're Down and Out ist vor dem Hintergrund der Lebensgeschichte von Nina Simone dann leider auch sehr autobiografisch zu verstehen. Eine weitere große Bedeutung der Bluesmusikerinnen war in der Entwicklung des Blues und der afroamerikanischen Kultur zur Weltkultur. Eine infolge dieser Entwicklung erste bekannte Künstlerin war Janis Joplin. Hier zu hören mit dem Turtle Blues und One Good Man.

0: Das war Janis Joplin mit dem Turtle Blues und One Good Man. Die verschiedenen Entwicklungen befruchteten sich dann gegenseitig, auch zu hören bei Tina Turner und Bonnie Raitt. Auch beide mit ihren schwierigen Lebensabschnitten, insbesondere ist ja Tinas dramatische Lebensgeschichte mit dem brutalen Ike Turner bekannt. Hier sind die beiden Künstlerinnen, Tina Turner mit A Fool in Love und I Might Have Been Queen, sowie Bonnie Raitt mit Made Up Mind.
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Eine gute Zeit wünscht euch euer Norbert Eger von der Radiofabrik. Und hier ist Ruthie Foster mit Thanks for the Joy.

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Willkommen zur nächsten Blues Time. Ihr hört die Blues Time 101, Teil 25 des Features zum Chicago Blues. In dieser Sendung erzähle ich von den Entwicklungen 1978 und spiele Chicago Blues aus diesem Jahr.